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So, damit einen wunderschönen guten Morgen, Haustherren.fm. Jawohl, neues Setup hier. Richtig erkannt auf Twitch. Große Wunschbox, alles geöffnet. Ganz viel Spaß, ne? Ich hoffe, der Sound stimmt auch so.

So, zwei Grüße habe ich bekommen, und zwar der erste Sebastian aus Meißenberg ist auch mit am Start. Servus, saugeil, dass du mal wieder auflegst. Ich grüße meine Cousins, die mir gerade mit mir auf der Nachbarschaftshilfe Baustelle sind. Falls es reinpasst bei dir, gerne King of My Castle, ja, habe ich die gespielt. Eine schöne Attack House Remix. So, Pascal aus Greiß ist auch mit am Start. Grüße, moin. Ich bin gerade mit meiner Freundin Lilly auf einer Radreise durchs Estland. Sehr geile Mucke zum Dahinrollen. So startet man gerne in den Tag weiter so. Ja, freut mich sehr zu hören. Ich habe bestimmt noch ein paar geile Banger am Start für euch. Und schön vorsichtig fahren. Ich hoffe, ihr habt einen fleißigen Helm auf.

So, aus dem Punkt FM, einen Track habe ich noch. Und danach ganz kurz Werbeunterbrechung. Ging ja kurz fast 2 Minuten. Aber wie gesagt, ich kann nichts dafür, ne? Ich mach die Werbung nicht. Ich suche sie mir nie aus. So, wie gesagt, ein Track noch. Danach kurz Werbung. Bis gleich.

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So, ich hab's mal wieder vergessen, in dieser Stunde zu moderieren. Ja, na, was soll ich sagen? 27 Jahre alt und schon vergesslich. Ach, schlimm. So, Martin aus Buckbeerheim ist auch wieder mit am Start. Moin, Teacher, echt geile Frühschicht von dir. Die Lieder sind einfach spitze. Da macht der Samstag früh richtig Bock. Wie wäre es denn heute mit dem Lied, die mit dem roten Halsband? Die Grüße an dich und die beste Community. We are one, ja, würde ich gerne spielen. Aber ich bin live auf Twitch. Da geht's leider nicht. Tut mir sehr leid. Ansonsten jederzeit gerne, ne, du weißt. Bei mir bist du da genau richtig. So, Muri aus Korpus auch mit am Start. Hey, TJ, danke für die Mega-Frühschicht. Haushalt ist fertig. Trackers war wieder herrlich heute. Grüße gehen raus an die liebe Bethany, Marian, Alex und alle Hörer und natürlich auch an dich. Oh, die Muri, ganz liebe Grüße zurück, ne?

So, aus dem Punkt FM, ja, das war die 81. Ausgabe meiner Frühschicht. Ich sage danke schön. Aber einen Track habe ich jetzt noch, auch ein wunderschöner Klassiker. Kennt wahrscheinlich auch jeder. Also, sollte man. Und damit sage ich Dankeschön. Bis nächste Woche, ne? Ach nee, nächste Woche geht nicht. Da bin ich gar nicht zu Hause. Nee, also nächste Woche geht nicht, da bin ich nicht zu Hause. Wie gesagt, einen Track habe ich jetzt noch. Ich sage Dankeschön. Bis zum nächsten Mal, ne?

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Ladies and Gentlemen. Seid ihr bereit?

So, Haus der MFM. Ja, wir haben ein paar Minütchen später gestartet als gedacht. Technische Probleme, was soll man da machen, ne? Aber was so ein PC-Neustart alles bewirken kann, deswegen sind wir jetzt am Start mit Release Radar Kalenderwoche 38. Seid ihr bereit für Release Radar? Seid ihr bereit für die Action? Seid ihr bereit für ein bisschen Melodic House und Techno hier am Anfang? Ganz viel Liebe geht raus an alle, die bisher dabei geblieben sind, gewartet haben. Schön, dass ihr weiterhin am Start seid. Wunsch und Grußbox ist offen, Twitch ist auch am Start. Kommt ihr ran hier!

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Wir können ja diese erste Stunde bzw. erste halbe Stunde dieser Show bzw. Release Radars nicht ohne ein bisschen Dance-Rotze ausklingen lassen. Deswegen habe ich da was für euch, das kennt ihr definitiv. Wieder ein Cover, solltet ihr kennen. Aber wir sollten gleich erstmal kurz noch die Grüße vorlesen, bevor ich hier weitergehe. So, und zwar starten wir mit dem Seba, 40 aus Tübingen, der hat schon um 6 nach 8 hat er geschrieben, hi Simsex, jetzt bin ich auch am Start, dann hau mal rein, ein Gruß geht raus an die gesamte Community-Gruppe, die liebe Mori und natürlich an dich, ja, schön, dass du am Start warst, ich war es leider noch nicht, aber gut, so ist das, ne? Vielen, vielen Dank, lieber Seba, schön, dass du am Start bist, geblieben bist, hoffentlich, schön, dass du da bist. Und dann habe ich noch zweimal den Marcel, 49 aus Berlin, hatte mir nämlich einmal geschrieben, einen schönen Samstagabend wünsche ich dir, deine Sendung ist heute wieder super, du spielst super neue Lieder. Ich hätte da Musikwunsch, kannst du vielleicht das neue Lied spielen von Citadel Ghost, wäre super. Ich wünsche euch allen noch einen schönen Samstagabend und auch dir. Ja, und dann hat er nämlich gesehen, dass ich den schon gespielt habe und hat dann hinterher noch geschrieben, ich bin's normal, hab gerade gesehen, du hast das Lied schon gespielt. Hätte da einen anderen Musikwunsch, kannst du vielleicht das neue Lied von Deeper Love Run spielen, wäre super. Ich wünsche euch allen nochmal einen schönen Abend. Ich glaube, Deeper Love habe ich gerade nicht mehr im Petto, da ich ja meine technischen Probleme hatte, bin ich auch ein bisschen düd im Kopf, ne? Deswegen müssen wir mal schauen. Irgendwie muss ich jetzt gerade noch die nächste Stunde zusammenkriegen, aber das kriegen wir hin. Aber jetzt mal gleich erst noch eine Runde Dance-Rotze und jetzt ruft mich gerade meine Mama an. Soll ich da dran gehen? Ne, ich gehe nicht an. Dann machen wir eine ganz kurze Werbepause.

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Wisst ihr, dass Mütter manchmal echt stressig sein können? Ach je, aber hiermit herzlich willkommen zurück. Release Radar Kalenderwoche 38. Live Again hier am Laufen von Third Party und Division. Sehr coole Nummer.

Außerdem eine Frage. Wollen wir gleich ein bisschen Party machen? Also so volle Kanne, soll ich die Nebelmaschine anmachen? Habt ihr Bock auf so ein bisschen letzte halbe Stunde gleich? Blöde Frage, aber ich fahr trotzdem, ne?

House Dime, seid ihr da? Rein hier. Letzten 25 Minuten. Wenn ihr euch benehmt, habe ich da einen ganz, ganz nice Last Track Magic für euch. So ein bisschen Hard Techno.

Und was erblicken meine Äuglein da? Die neue Nummer von Blasterjax. Eingereiht hier als nächstes. Wollt ihr den? Kriegt er den. Der Martin 41 aus Burgbernheim hat mir auf jeden Fall auch nochmal geschrieben, Abend Syntax. Da ist ja am Samstag mein Lieblings-DJ. Schon wieder lange her, dass du uns den Samstag versüßt hast. Das ist richtig, ja. Klasse Show wieder von dir. Es macht immer Spaß, dir zuzuhören. Liebe Grüße an dich und die beste Community. We are one. Ach, da schmilzt einem doch das Herz, oder? Martin, vielen, vielen, vielen lieben Dank, dass du am Start bist. Danke.

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House Diamond, das ist mein vorletzter. Kleiner Vorgeschmack auf Last Trick Magic. Theretics ist auch schon in den Startlöchern. Let's go!

House Time. Was soll ich sagen? Es war unglaublich schön. Auch wenn ein paar Problemchen und so, ne. Einen habe ich noch. Vielen Dank fürs dabei sein. Das war's von mir.

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1: Check, check, check, check. Haustime FM. Einen wunderschönen guten Abend wünsche ich euch. Schnauze, ihr Lutscher. Damit meine ich natürlich nicht euch hier auf dem Stream, sondern die Gäste im Hintergrund, die schon direkt um diese Uhrzeit Gas geben. 22:01, da kann man mal rumschreien. Ja, das wird was heute Abend, Haustime. Schön, dass ihr eingeschaltet habt zur Bass Session. Mit mir, eurem Seretics, mit dem Besten aus Tech, Future und Bass House und heute noch sehr, sehr, sehr viel mehr. All night lang, lang. Ja, all night lang. Lang, lang. Ach, Haustime, das wird was heute. Solange ihr durchhaltet, machen wir den Stream für euch unsicher mit so ziemlich jedem Genre, was der Player heute hergibt. Es wird sehr, sehr amüsant. So viel sicher. Headphone-User, aufgepasst. Laute Zwischengeräusche könnten die Show unterbrechen. Ja, und ansonsten, wie gesagt, all night long. Wie lange es geht, bestimmt ihr. Wir haben erstmal für 2 Uhr einen Sendeplan eingetragen. Und jetzt erstmal nicht lang labern, direkt reinstarten. Ein bisschen Tech House erstmal eingrooven.

So, was wir natürlich nicht unerwähnt lassen wollen, ist das Vorrocken von Simtex. Vielen lieben Dank dafür. Ich habe gemerkt, es gab wieder dezent Techno. Aber dennoch gibt es jetzt erstmal Tech House, weil wir haben ja noch genug Stunden, um uns zu steigern. Und keine Sorge, meine Lieben, das werden wir tun. Aber Simtex, vielen Dank. Und damit gucken wir mal, was wir heute alles so auf den Stream bringen. Also es sind mindestens 5 Genres am Start, eher 6 wahrscheinlich oder noch mehr. Mal gucken. Die ein oder andere Überraschung, ein paar alte Tracks, ein bisschen Nostalgie. Aber lasst euch überraschen, es wird auf jeden Fall lustig und lang. So viel ist sicher. Wir haben Bock, wir hoffen ihr auch. Lang! Lustig. Das wird was, ey.

Achso, jetzt muss ich doch nochmal kurz labern. Einmal kurz die Formalitäten. Die Gruß- und Wunschbox, die ist natürlich offen, wie gewohnt, oben links auf der Homepage. Einfach alles loswerden, was ihr wollt. Heute gibt es große Chancen, auch Genre zu bekommen, die ich sonst eigentlich eher so gar nicht spiele. Also, versucht euer Glück. Wir gucken mal, was wir machen können. Heute ist alles möglich.

Ja, also oben links auf der Homepage der pinke Playbutton, euer Weg zum Glück in die Grundbox. Das Ganze natürlich auch ohne Anmeldung über die We Are One App. Da einfach mal reinschauen. Und wer dann noch Bild zum Ton möchte, der muss einmal bei Twitch reinschauen und nach Haustime suchen oder alternativ den direkten Link eingeben, video.haustime.fm. Geil. Also rein damit euch, ihr Schnuckis, bunte Blinkelichter, verrückte Ottos hier, die sich gleich bestimmt noch herzlichst vorstellen wollen. Und ja, wir versuchen euch ein bisschen gute Laune rüberzubringen heute.

0: So, Ausheim, kurz zu den Gästen hier. Ferne, ferne Länder sind wieder am Start. Wir haben im Angebot die Schweiz. Noch weiter entfernt von Deutschland. Einen waschechten Bayern. Und noch weiter weg. Jemand aus Köln-Kalk.
1: Ich bin der Robin.
0: Und ich bin auch dabei.

0: Ja, ein paar Leute, die sonst eher im Chat vertreten sind, haben es dann hier reingeschafft, wie auch immer das passieren konnte. Am Ende fragt man sich ja immer, woran es gelegen hat, ne?
1: Ja, woran hat es gelegen?
0: Ja, das fragt man sich am Ende nämlich immer, woran es gelegen hat, oder, Robin?
2: Wer bist du überhaupt?

0: So, im Twitch-Chat fragen sich die Leute, wenn man außer mir nur zwei weitere Leute sieht, wo ist denn dann der dritte Gast? Hat Theretics imaginäre Freunde oder... Ah, da ist er! Ich wollte gerade sagen, er ist kamerascheu, aber er ist doch nicht kamerascheu.
1: Servus.
0: Ibims.
1: Ja.
0: Wenn er auch dabei. Da war er, meine Lieben.

0: Eine Megashow und ordentlich Holz im Baumarkt. Ich wünsche mir Matt Schroeder. We are one, we are the Rettis. Ja, Matt Schroeder, haben wir dir gezockt. Aber ich spoiler schon mal, es ist nicht der letzte Matt Schroeder. Warum geht meine Stimme jetzt schon?
1: Bisschen früh, findest du nicht?
0: Bisschen sehr früh, also... Also, mein lieber Matt Schroeder, kommt später nochmal. In einer anderen Form, nennen wir es mal.

0: Also mein lieber Ikarus, vielen Dank, dass du dabei bist. Genieß die Show. Das wird lange heute. Lange, basslastig, verrückt, lustig. Es wird so vieles heute. Auf jeden Fall hoffentlich mit ganz viel guter Laune. Vocals? Hat hier jemand Vocals? Laber nicht über die scheiß Vocals! Der Andy43 oder Andy43 aus Düren schreibt: Köln Kalk, bester Mann, liebe Grüße aus Düren! Robin, das galt dir, glaube ich. Köln Kalk, bester Mann?
1: Köller Love!
0: Ja, ein paar Monate haben wir, glaube ich, noch. Zumindest bis zum 11.11. Die Frau hat gesagt, stop talking like that. Deswegen mache ich das jetzt mal.

0: liebe Grüße gehen raus mit diesem Track an den LT-Tors 79. Nein.
1: Doch.
0: Oh. Liebe Grüße.

0: Also aus zuverlässiger Quelle kann ich sagen, dass der Kollege hier links neben mir mich wirklich vorzüglich mit Brüllsaft versorgt, oder?
1: Ja, ich würde auch sagen, hallo Ikarus erstmal. Ich würde sagen, ich kümmere mich sehr darum, dass hier der Brüllsaft läuft.
0: Jawohl.
2: Dafür stehe ich mit meinem Namen.

So, wir haben noch Harley 49 aus Straßfurt. Sie schreibt, danke für die gute Musik und hat mir noch eine kleine Info gesteckt für 0 Uhr. Aber dazu war später wohl mehr. Ja, Harley, sehr, sehr gerne. Freut mich, dass du am Start bist. Jetzt gibt es erstmal lecker Schmecker.

Twitch-Chat wird schon gefragt, wie denn dieser Schnieke-Remix wohl heißen mag. Das ist der YDG-Remix. YDG. Letzter Drop.

0: So, Austin. Stunde 1 vorbei. Wir hören uns gleich in Stunde 2 nach einer schnieken 3-minütigen Werbepause. Schaut nicht weg. Bis gleich. Lasst euch überraschen, womit wir in Stunde 2 starten. Es ist nicht der gewöhnliche Stuff. Bis gleich.
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Lost Time FM. Stunde 2 der Bass Session All Night Long Special Edition mit allen Special Guests. Da kann man auch mal ein Special Intro zocken. Ein Special Intro für den ersten Special Part aus dieser Show. Ich denke, bei diesen Melodien wisst ihr, was jetzt kommt. Die erste Special Edition in der Special Bass Session heute Abend ist einem besonderen Thema gewidmet, eins, was mir sehr am Herzen liegt. Viel zu lang... Nein, nicht Frikandel-Spezial, Junge. So ein unbedeutendes Festival in Belgien, also fast Frikandel-Spezial, Festival-Spezial, Haustime. Diese erste halbe Stunde ist gewidmet... Genau, dem Morgenland heißt es hier hinter mir. Wir starten rein in eine Throwback Edition zum Thema Tomorrowland 2012 und die umgebenden Jahre. Auf geht's für die Nostalgie.

Ja, Austin, wer von euch möchte denn mal zu Tomorrowland oder noch besser war schon da? Also ich würde nach wie vor sehr, sehr gerne, wenn man es denn mal mit den Tickets schaffen würde. Haut's doch mal in die große Wunschbox, wie viele Tomorrowland-Lover hier sind. Würde mich doch sehr interessieren. Und vor allen Dingen, ob ihr Tipps und Tricks habt für das Ticket bekommen. Die würde ich erst recht gerne wissen. Also haut's mal in die große Wunschbox, bitte. Ich bin um jeden Tipp dankbar.

0: So, wir machen mal weiter mit dem Lepsi 40 aus Berlin. Der schreibt, schönen guten Abend an dich und das gesamte Team und die anderen Hörer plus deine Gäste. Ja, gegrüßt. Ja, hallo.
1: Servus.
0: Servus.
2: Schönen guten Abend. Ey, schön, dass Sie dabei sind.
0: Hallo. Ja, moinsen. Danke, danke. Wünsche heute mal keine, läuft ja von alleine. Haut rein, reißt den Stream ab auf eine geile Hammer-Show. We are Theoretics. Dann haben wir noch die Muri 49 aus Korb und die schreibt, achso, Domme vorlesen. Ah, nee, da muss ich abbrechen. Nee, ja. Außerdem kommt jetzt der geile Part aus dem Lied, also Achtung!

So, also, Lepsi, liebe Grüße gehen raus an dich und wie ich gehört habe, eine gute Besserung direkt mitgewünscht. Und die Muri, da muss der Dommel gleich mal dran, aber ich glaube, da kommen jetzt wieder... der Drop ist zu nah, das schafft man dann. Schwierig. Weiß ich nicht, Diggi, weiß ich nicht.

Wir haben auch den Robin, nicht der Robin, der da hinten in der Küche sich irgendwas zusammenpanscht. Nein, einen anderen Robin, in Klammern Robin. Der schreibt, moinsen Theoretics und Mitstreiter, da muss ich wohl das zu Bett gehen nach hinten verschieben. Feier immer wieder deine Show, auch wenn ich zu selten zum Hören komme. Da geht das Headset von allein schon immer steil. Weiter so, zicke zacke. We are one. Zicke zacke, zicke zacke. We are one. Das geht hoi hoi hoi. Ja, lieber Rollen, danke für deinen lieben Gruß und Wunsch. Den habe ich bekommen. Logischerweise wird da was gezockt. Belief von alle Farben habe ich nicht, aber Alter, meine Stimme. Was ist denn da los? Aber wir haben gleich was anderes Nettes. Von alle Farben, ich hoffe, das geht auch in Ordnung. Klassiker von alle Farben. Fühl dich gerne angesprochen gleich.

0: So. Die Mugi 49 auf Scorp hat Folgendes geschrieben.
1: Oh, da muss ich erstmal die Brille rausholen, warte.
0: Oh.
1: Sonst kann ich nicht vorlesen.
0: So.
1: Ich freue mich sehr, euch heute im Bundle zu sehen. Tracks mega, Stimmung garantiert und mal schauen, wie lange ich durchhalte.
0: Hoffentlich lange, Mugi.
1: Schön, euch erleben zu können. Grüße gehen raus an alle Hörer, alle vor Ort, all die wunderschönen Menschen im Twitch-Chat, alle Hörer, eure Mugi. Viele Grüße, Mugi, an dich zurück.
0: Ja, danke schön.

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Zurück. 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Los, zurück. Halt, stopp. So, Ausheim, das Tomorrowland Chapter haben wir jetzt offiziell abgeschlossen. The books have closed. Jetzt machen wir sowas, was ich eher so gar nicht mache normalerweise, also einmal im Jahr.

Für manche ist Malle nur einmal im Jahr, für mich ist Techno nur einmal im Jahr. Deswegen euer goldener Abend hier, einmal Techno in der Bass Session. Die nächsten paar Tracks, die Ränge beschweren sich schon hinter mir. Aber Abfahrt einmal im Jahr geht.

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0: Bravo. Wir haben noch den Marcio 40 aus Dortmund. Der schreibt, beste Mucke, geiler Abend, bitte weiter so. Schöne Grüße aus Dortmund. We are one. Ah. Aha.
1: Seretic sind wir.
0: Ja, sehr geil.

so aus, Heim. Ihr wisst, einmal im Jahr ist Techno, Malle ist einmal im Jahr, Techno ist einmal im Jahr und heute noch weitere Dinge. Also lasst euch überraschen. Tomorrowland halbe Stunde Special gab's schon. Das ist aber nicht das einzige halbe Stunde Special, was es heute gibt. 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

Außer ein bester Übergang EU-West. Sorry dafür. Der BPM-Break ist einfach zu much für mich. Die Harley hatte geschrieben, ihr Freund hat heute Geburtstag, 0:03 mit etwas Verspätung. Happy Birthday, alles Liebe und Gute, herzlichen Glückwunsch.

0: Das bedeutet, wir gehen jetzt erstmal in eine Werbepause. Leider volle 3 Minuten. Danach gibt's richtig die Bretter aus dem Baumarkt. So viel ist sicher. For real quasi. Leider 3 Minuten. Aber herzlich willkommen zur Base Session mit mir, eurem Theoretics. Und Special Guest heute Abend, deswegen auch Special All Night Long Edition. Meine Stimme ist jetzt schon weg. Kai.
1: Wir haben nur Ersatz.
0: Ja, Ersatzstimmen?
1: Ja, genau, Ersatzstimmen.
0: Ja, dann redest du gleich einfach.
1: Genau, mach mal.
0: Ja, wunderbar. Hätten wir das auch schon gebongt. Also, so lang wie ihr aushaltet, gibt es heute Base Session. Jetzt erstmal Werbung. Bis gleich.
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0: so aus sein. Herzlich willkommen zurück, jetzt in Stunde 3 der Bass Session mit mir, euren Theretix, der Kollege hier, glaube ich, und ja, der da. Und Special Guests aus fernen Ländern heute. Das nächste liegt eigentlich in der Schweiz, ne? Danach kommen.
1: Bayern ist auch weit weg, ne?
2: Counter hoch.
0: Entschuldigung.
2: Könntest du Martin Bescheid sagen, den Counter einen hochzusetzen?
0: Martin, bitte den Counter plus 1. Danke. Niveau ist heute so, ja, liegt im Auge des Betrachters, bin ich ehrlich. Ich guck nicht. Aus time. Sorry dafür. All Night Long Special. Heute wird's einfach anders wild. Oh, Pizzabrötchen schmeckt, ja? Oder? For real sogar. Stabil.
2: Aber du hast ja vorhin von so einem Counter gesprochen. Was für ein Counter eigentlich?
0: Ja, was für ein Counter eigentlich? Außerdem, habt ihr den schon entdeckt? Was ist das für ein Counter? Schön, dass ihr dabei seid, meine Lieben. Ich höre jetzt mal besser das Labern auf. Wir lassen wieder die Musik sprechen. Ab jetzt, Abriss pur. Alles, was jetzt kommen würde, noch schneller, härter und

0: Auch wenn noch ein paar Dinger in der großen Wunschbox drin liegen, gilt natürlich nach wie vor. Oben links auf der Homepage der pinke Play-Button. 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Lob, Grüße, Kritik, Wünsche, haut einfach rein, es kommt hier an. Und dann schauen wir mal, was wird.
1: Was wird?

0: 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Alternativ den direkten Link.
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0: Ach, geil.
2: Überlegt euch das gut.
0: Ja, das würde ich mir in der Tat auch gut überlegen, oder? Was sagst du, Rom?
3: Es lohnt sich komplett, sage ich. Es ist so witzig. So witzig, ihr verpasst was.
0: Ja, absolut. Ja, das überlasse ich mal euch. Ich würde mich natürlich freuen. Bunte Blinkelichter gibt's auch noch dazu. Ansonsten weiß ich nicht, was das hier ist. Ohne Worte.
1: Ganz ohne Worte.

0: So, wie gesagt, Grüßewünsche gibt's gleich. Jetzt ist erstmal genug gelabert. ich freue mich auf jeden Fall, dass ihr dabei seid. Ja, und dann, wie gesagt, wie lange es heute geht, das liegt an euch. Wir werden auf jeden Fall immer schneller und härter, so wie wir es alle wollen.
1: Kennen wir so, ne?
0: Ja, die Schweiz, Alter, da machst du halt nichts, ne? Also aus deinem, wie lange es geht, das liegt an euch. Wir haben auf jeden Fall Bock und hoffen, wir können ein wenig gute Laune rüberbringen.

0: 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Ganz kurze Sache, wäre voll cool, wenn ihr mal in die Grüß- und Wunschbox schreibt, was so eure besten deine Mutterwitze sind. Wir haben da gerade drüber gesprochen, das wäre voll cool, das mal zu lesen. Also in die Grüß- und Wunschbox auf haustime.fm gehen und da gibt es so einen schönen Button.
1: Ich möchte kurz sagen, dass wir das nicht abgesprochen haben, aber naja. Wenn ihr es macht, ich werde euch nicht dran hindern, sagen wir mal so.
2: Machen wir nicht.

0: So, wir haben nochmal Robin aka Robin in Klammern. Aua, Junge. Halt, stopp. Der schreibt, alle Farben geht immer, aber am Ende ist es vollkommen egal, was du spielst. Hauptsache, es geht massiv steil.
1: Massiv?
2: Massiv.
0: Ja, geil.
1: Das können wir garantieren.
0: Dafür stehst du?
1: Mit meinem Namen.
0: Ja, geil. Dann schreibt Robin noch, we are Theoretics. Danke, mein Lieber. Schön, dass du am Start bist.
1: Ja, Robin.
0: Robin.
2: Massiv wie Granit.
0: Junge, alles komplett ohne Sinn und Verstand einfach. Hauptsache, ja,

0: Ja, machen wir schon.
1: Ja, dafür stehe ich mit meinem Namen. Einfach mal ins Mikrofon gelabert. Ach Leute, das wird was heute noch. Also, Online-Long-Special, ihr bestimmt, wie lange es geht. Es wird, wie gesagt, nur noch härter, schneller, basslastiger. Versprochen, Vocals gibt's später auch zwischendurch. Ich glaube, es ist so phasenweise, mal mehr, mal weniger.

0: Getränkelieferung Express bitte.
1: Nummer 74, wer bekommt?
0: Wer wohl?
1: Chicken.
2: Der Sascha 25 aus Gera schreibt, sitz im Garten am Felgenofen. Ein Felgenofen, sehr geil. Ist der von Leitplankenlehner oder von Turbo Thorsten?
0: Ich würde sagen Turbo Thorsten.
2: Ja, vielleicht auch Leitplankenlehner. Feiere meinen Geburtstag nach, alle sind heim, bis auf einen Kumpel, der pennt schon am Feuer. Aber genieße deine Mucke, ja sehr geil. Lieber Sascha 25 aus Gera, ich wünsche dir alles, alles Liebe und Gute zum Geburtstag. Nein, nicht nur ich, sondern auch...
0: Ich wünsche dir das auch.
2: Ja, und wer noch?
0: Der Robin.
2: Liebe Grüße, feier schön deinen Geburtstag, schön, dass du dabei bist.

0: da kurze Info an euch. Vielen Dank für diesen Trackwunsch oder für die Erfüllung des Trackwunsches. Banddecken von Spot. Voll geil. Habe ich mir gewünscht. Hat er gespielt? Sau geil.
1: Ja, mega, Alter. Krasser Typ.
2: Wünscht er sich das einfach.
1: Unfassbar. Bass Session. Hier werden ihre Wünsche erfüllt.
2: Auf jeden.
1: Aber Sichi. Schlechteste Werbung EU West.

0: Der Marcel 27 aus Niederösterreich schreibt: Hallo, wird gerne den Günther grüßen und wir stoßen gerade auf seinen neugeborenen Niklas an. Sehr geil, Marcel, sehr geil, Günther. Liebe Grüße an euch und natürlich an den neugeborenen Niklas. Direkt mit der besten Musik aufwachsen. Ich glaube, da wird was, oder?
1: So gehört sich das.
0: Ja, das ist richtige Erziehung, so nennen wir. Günni, schau, dass er nicht so blöd wie dumm wird. Alles Gute und Prost. Ja, Mahlzeit, ne? Da möchte Robin noch kurz was sagen.
2: Hey Lepsi, ich habe deinen Wunsch gelesen oder deinen Gruß. Ich wünsche dir eine ganz schöne Nacht. Schlaf gut.

Grüße an dieser Stelle auch an Jam oder Geilste. Ich hoffe, das ist richtig ausgesprochen. Schön, dass du dabei bist und die Musik genießt. Achtung, jetzt müssen wir noch mal kurz ein bisschen headbangen. Achtung, Obacht, auf!

0: Der Lepsi 40 aus Berlin schreibt: Schönen Abend euch noch. Danke bis hierhin für die geile Show. Aber mein Körper sagt, abschlafen ist jetzt angesagt. Freue mich morgen deine Show zu bekommen und den Rest zu hören. We are Theoretics PS. Musst du nicht vorlesen. Oh. Ja, ist schwierig jetzt.
1: Mach da trotzdem.
0: Ja. Hoppala. Habe ich jetzt wirklich nicht gelesen. Tut mir leid, aber schöne Grüße gehen raus an dich.
1: Pro-Tipp, schreib das zuerst. Und

0: So, bekommst du morgen keine Frage. Aufnahme, Premium-Aufzeichnung wird delivered, sponsert bei Deutsche Bahn AG.
1: Nee, bei LTTOS.
0: Bei LTTOS 79. Thank you for traveling with Deutsche Bahn AG.
2: Da wollte ich auch nochmal sagen, voll geil, dass er die Aufnahme bereitstellt und dass er das alles so machen kann. Richtig gut. Die Aufzeichnungen sind immer Gold.
0: Die sind richtig Gold. Haben wir noch zwei?
1: Drei.
0: Keine mehr?
1: Vier.
0: Fuck, fuck, fuck, die Bullen.
3: Wer hat den letzten genommen?
0: Ey, mein Cousin, ne? Wir würden so peppen.

so Ausheim. Ihr wisst ja, All Night Long Special der Bass Session heute. Bedeutet ihr bestimmt, wie lange der Spaß heute geht. Wir stehen bis 2 im Sendeplan, das ist nur noch eine Stunde.

0: So, bei Twitch kam jetzt gerade die Frage auf, wofür ist eigentlich dieser wunderbare Counter? Der steht mittlerweile bei 201. Hallo Robin, danke fürs Foto, danke, hallo, tschüss. Hallo.
1: Hallo.
0: Ja, moin. That thing goes brrrr in a boo-boo-boo-boo-boo. Man, it's never be hot. One plus one is two. Minus four, that's three, quickness. Ja, das lösen wir dann gleich auf.

0: So, also der Counter, ihr könnt ja mal weiterraten, das ist ein guter Anhaltspunkt des Perion. Grüße gehen erstmal raus an dich. Der Counter steht jetzt bei 201. Die Zahl kann man sich mal auf der Zunge zergehen lassen. Der Counter zählt seit 14 Uhr heute. Junge, wenn man sich das überlegt, das ist unfassbar. Dö-dö! Dö-dö! Genau, wer das wissen will, der muss auf jeden Fall noch die Werbepause um 1 Uhr mitnehmen. Vorher gibt es auf keinen Fall eine Auflösung, oder?
1: Ja, würde ich auch sagen.
0: Nee, auf gar keinen Fall, oder? Noch später. Lecker.

0: Also, Auflösung gibt es in Stunde 4 dann, gleich nach der Werbepause. Sehr geiler Counter auf jeden Fall. Der erzählt richtig wichtige Dinge.
1: Und wer noch weiter Musik hören will, der sagt am besten Verlängerung.
0: Verlängerung,
2: Verlängerung.
0: Kann ich nicht empfehlen. So, Übergang.

0: Auszeichnung, ich kann es nicht fassen. Wie schnell fliegt heute bitte die Zeit? Das ist unfassbar. Wir haben Stunde 3 schon mehr als überschritten. So, wir gehen in eine Werbepause. Ich hoffe, dass die nicht wieder 3 Minuten ist. Alter, leck mich doch am Arsch.
1: Was? Zum dritten Mal 3 Minuten?
0: 3 Minuten. Junge, Junge, Junge. Schon wieder 3 Minuten. Bis gleich. Dranbleiben.
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0: Stunde Nummer 4 der Bass Session. Mit mir, eurem Theretics und Special Guests wie
1: Dominik
0: und
2: Hallo.

0: Stunde 4 mit einer weiteren Special halbe Stunde.
1: Miau! Wer kennt's nicht, ne?
0: Oder sagen wir mal, nicht halbe Stunde, wahrscheinlich eher 15 Minuten. Tomorrowland Special war in Stunde 2, jetzt sind wir eher so im verrückten Special. Viele Grüße gehen raus an Lepsi mit diesem Track. Wir sind in der Stunde mit, am Anfang den verrückten Tracks, die es so gibt. Einmal im Jahr wasche ich meine Seele rein mit diesen Tracks, die immer gewünscht werden und die ich nie spiele, aus Niveaugründen.
1: Jetzt kommen aber nicht die Schließfächer.
0: Nein, wer wäre ich denn, wenn ich die Schließfächer spielen würde?
1: Ja, da hast du recht.
0: Ja, das stimmt. Ich spiele viel niveauvollere Lieder, Dominik.
1: Wer wüsste es, ne? Gummibär, na jetzt.

Also, in dieser Viertelstunde von Stunde 4 wasche ich mich rein von all den Sünden, die ich das ganze Jahr lang umgehe, aber die immer wieder gefordert werden. Jetzt sündige ich quasi. Eieiei, mein Bein.

0: Dankeschön, wir sind die Cantina-Band. Wenn ihr Songwünsche habt, ruft sie einfach. Spielt denselben Song nochmal. Alles klar, denselben Song und los.
1: Ja, wenn das so ist, ist ja kein Problem.
0: Dankeschön, wir sind die Cantina-Band. Wenn ihr Songwünsche habt, ruft sie einfach. Spielt denselben Song nochmal. Alles klar, denselben Song und los.

Wir sind in der Loco Viertelstunde von Stunde 4. Jetzt werden Sünden begangen. Ich sage euch, das Junge, Junge, ohne Worte. Das, was jetzt kommt, ist nichts für zarte Herzen. Das tut weh. Aber ich sag's mal so, in 3 Monaten ist es soweit. Ich meine, Dominik hat gerade zu Recht angemerkt, Spekulatius gibt's auch schon zu kaufen, ne? Und

0: So, wer hat sich das nochmal gewünscht? Der Oliver.
1: Ah. Muss er ganz nah ran.
0: Der Oliver Richer wünscht sich was von Sixten.

0: Also, das ist die Loco-Viertelstunde, oder? Ja, oh, wir haben schon 1:21, ne? Schwierig.
1: Ach, schwierig, wer zählen kann, ne?
0: Ja, es werden vielleicht doch eher 25 Minuten. Zwei richtige Banger haben wir noch. Zwei Banger, die sich absolut immer gewünscht werden und die ich nie spielen möchte. Achso, wir haben ja auch noch die Auflösung vom Counter. Ah, da kommt noch was. Bleibt dran. Fortsetzung folgt.

0: Junge, Junge, Junge. Also seht das bitte als rituelle Waschung oder sonst irgendwas. Einmal im Jahr lassen wir die Sau raus und spielen auch sowas Komisches.
1: Das Schöne am Awakening
0: sind diese super sicheren Schließfächer.
1: Schließfächer.
0: Super sicher.
1: Schließfächer.
0: Wunderbare

0: Disparion schreibt, ich kann dir nicht mal verübeln, dass du diesen Track nicht spielen willst. Ich fühle das sehr. Ich fühle mich dazu gedrungen, gezwungen. Ich bin emotionalem Druck ausgesetzt. Super, super, super, super, super, super. Schließfächer. Super, super, super,
1: super, super, super. Schließfächer. Super, super, super, super, super, super. Schließfächer. Super, super, super,
0: super, super, super. Schließfächer. Junge, Junge, ich bin so froh, wenn es vorbei ist. Leute, einmal im Jahr, das ist eure große Chance. Wir spielen all den Mist, den ihr euch das ganze

0: Also, wir haben ja nicht mehr wirklich Gäste bekommen zu dem Counter, den wir hier haben. Der steht mit... Junge, lass dir die Zahl auf der Zunge zergehen. Was steht da?
1: 200...
0: Alter!
1: Profi! Martin will ihn eh kaufen und auflösen.
0: Er will eh kaufen?

Also der Counter. Wofür steht der? Der läuft seit 14 Uhr. In leichte Milch ansässigen Kopf haben wir beschlossen. Wir sollten doch mal einen Counter führen über. Erstmal muss ich Übergang machen. Sorry, Fortsetzung folgt.

0: Nachbarseite. Wir haben euch lang genug hingehalten. Der Counter läuft seit 14 Uhr. Er zählt jetzt 213. Desperion, ganz ehrlich, wir hatten gehofft, dass der schon vorher ins Auge fällt. Es ist sehr seltsam, dass da noch keiner nachgefragt hat vor dir. Es hat ja eigentlich geschlagene 3 Stunden gedauert, oder? 2,5?
1: Mindestens.
0: Ja, also irgendwas war da komisch. Also, 14 Uhr saßen wir...
1: Was? Da ruft jemand vom Klo.
0: Ja, moin. 14 Uhr war's, da saßen wir im Brauhaus in Köln. Banger. Ja, 14 Uhr saßen wir da und Bier hat ja Kohlensäure, ne? Oder?
1: Hätt's gedacht, ne?
0: Banger. Und diese Kohlensäure, die

0: Ja, was soll ich sagen? Die hat Wirkungen. Da kommen alle nachschlagen, so ein Banger raus. Also Leute, lasst euch die Zahl auf die Zunge zergehen. 213. Seit 14 Uhr. Wir reden hier von Röpsern. Also ja, das Niveau ist niedrig, das wissen wir, aber dafür, ja, also bei diesem Special, da war nichts anderes zu erwarten.
1: Wenn man sich überlegt, dass man irgendwann einen Counter führt.
0: Oh. 213 Röpser seit 14 Uhr. Alter

0: Ob wir hobbylos sind? Ich glaube schon. Wiederhol das nochmal, Robin.
1: Deine Mutter.
0: Ja, die ist auch sehr hobbylos. Oh, Leute.

0: bekommen haben, ist die Show um 2 Uhr vorbei. Also wenn ihr wollt, dass es weitergeht, wäre es vielleicht ganz gut von Vorteil, dass ihr schreibt, dass es vielleicht länger gehen soll als 2 Uhr. Ansonsten leider Pech für euch, Glück für uns, aber naja, ne? Ihr wisst Bescheid, 2 Uhr ist Deadline.
1: Junge, Junge, hier riecht es richtig nach Gras, oder?
2: Wer war das?
1: Ja, der Nachbar ist stark aktiv. Leute, also, ihr habt's gehört, wenn ihr Verlängerung wollt, dann lasst es uns wissen, ansonsten ist 2 Uhr Feierabend. Also, wie Dominik es formuliert hat,
2: für euch ist dann Feierabend, hier ist noch lange nicht Feierabend.
1: Oh ja. Semi-automatisch quasi.
2: So würde ich sagen. Bla bla bla.
1: Wie?
2: Bla bla bla.
1: Semi-automatisch, bla bla bla.
0: Wobbel, wobbel.

0: Also, Horstheim, wir haben 14:45, ne? Ja. Was soll ich sagen, Marci?
1: Brandon.
0: Lecker. Also, 14:45, meine Lieben, die Grüße oder die Wünsche bezüglich einer Verlängerung halten sich noch in Grenzen. Scheint so, als müssten wir jetzt um 2 Schluss machen, oder?
1: Ah, sieht so aus, ne?
0: Machst du nix, ne?

0: Ausheim. Habt ihr noch Bock? Könnt ihr noch? Ich glaube, die Frage ist eher, ob sie noch können, oder?
1: Ich glaube auch.
0: Decker. Also, was hätten wir noch?

0: Ei.
1: Oh, da kommt er, da kommt er.
0: Italo Brothers?
2: Ja, Stamp on the Ground, oder was? Hey. Aber jetzt nochmal, wer jetzt keine Verlängerung schreibt, der hat halt einfach verloren dann, ne?
0: Der hat echt verloren, oder?
2: Sowas von.
0: Was sagst du dazu?
3: Hallo.
0: Hallo, Ibims. Ich bin der Uwe.
4: Und ich bin auch dabei.